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1: Ja, das spielt heute eigentlich so richtig mit. Es gibt einen freundlichen Spätsommerlöcher für alle drischenden Tag. Viel Sonne, just hier und oben den Wolken. An um frische Morgen kommen wir am Mitten ab 20 bis 24 Grad. Der Wander aus Südwesten ist dabei, heißt du ein bisschen mehr spielbar. Den Ofen an der Nuss bleibt in einer Langzeit klar oder nicht mehr leicht bedeckt bei 10 bis 14 Grad. Reich geht der Mäuer kommen aus Norden mit Wolken ab. Und die bringen uns nur eine kleine Wiesel, geht mit Groa, von Mitte Jün kann auch mal die eine oder andere Drips fallen. Viel Regen könnt ihr aber nicht drauf, dabei kriegen wir 19 bis 23 Grad.
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1: Geschafft geht auf der erste Autobahn Richtung Stadt, das ist dem Zeissinger Kreis und dem Rampart Merl, das bis am Ende morgen um 5 Uhr, als die dafür den Trafik gespart. 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So, den Reps für den Trafik und könnt ihr gerne mitteilen, WhatsAppen 627 306 305.
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1: 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Ja, das spielt ein Kamat. Man kriegt viel Sonnenhaut mit einem paar dünnen Wolken. Das frischte Morgen, Temperaturen so um 10 Grad. Wir kommen am Nachmittag auf 20 bis 24 Grad. Dabei bläst die spürbare Wand. Nur kriegen kleine Wiesel, geht mir grob. Und mit der Jungen kann auch mal die oder andere Drips fallen. Viel Regen ist aber nicht, den du raufkommst bei 19 bis 23 Grad.
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1: Wir schauen hier auf der ersten Autobahn Richtung Stadt zwischen dem Zeisinger Kreis und dem Rond-Point Merl. Die geht bis zum Ende der Morgen um 5 Uhr. An den Teil von der Autobahn ist dann noch für den Trafik gesperrt. Die Versionen sind gezeichnet. Das leiten wir aktuell nicht viel. Soll die Rappes durch dann noch hin. Für den Trafik könnt ihr gerne mitteilen. WhatsApp 627 306 305.
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5: 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Haut, es gibt einen freundlichen und drischenden, spätsommerlichen Tag mit viel Sonne. Und heißt, es ist die Puddenwolken, die wir dem Land hängen. Nun frische Mäuen. Kriegen wir damit den Temperaturen von 20 bis 24 Grad, wobei geht auch eine spielbare Wand. Den Ofen an der Nacht bleibt nicht lang klar oder nur leicht bedeckt. Bei 10 bis 14 Grad recht geht der Murren, kommen aus Norden da mehr Wolken dabei und die bringen aus Murren kleine Wiesel. Geht mir groß, auf dem Mitte schon kann auch mal die eine oder andere Drips fallen. Viel Regen, als aber nicht den Doruf könnt bei 19 bis 23 Grad.
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5: Ein Teil von der ersten Autobahn ist gespart, und zwar in Richtung Stadt, zwischen dem Zeisinger Kreis und dem Rondpoint am Merl. Das dauert bis am Ende morgen um 5 Uhr. Deviationen sind gezeichnet. So, dass wir nicht dran gemeldet gehen, der könnte das gerne machen, oder soll das gesehen haben, um WhatsApp 627 306 305.
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1: 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Da haben wir tatsächlich etwas ganz, ganz Besonderes gezaubert. Wir haben also praktisch unsere Lieblinge, unsere Show, also große Künstler, wie Rolando Villazón, wie Matthias Reim, Beatrice Egli und viele andere zusammengebracht mit jungen, kleinen Stars. Also teilweise mit Jugendlichen, mit Teenagern, mit Kindern, die gerne Musik machen, die gerne singen, die gerne zaubern, die einfach auch gerne Künstler sind. Und die haben wir teilweise zusammengebracht in Form von Duetten, in Form von gemeinsamen Performances.
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1: 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Also sich nicht zu viel Gedanken machen darüber, wie man anfängt, sondern einfach anfangen. Also sich eine Kamera nehmen, sich davor setzen, sich selbst dabei filmen, also zum Beispiel, wenn es darum geht zu singen, sich selbst dabei filmen, sich selbst das ein paar Mal anhören, vergleichen vielleicht mit anderen Künstlern, auch, die man auch gerne hört, sich so ein bisschen entdecken auch. Also die ersten Jahre geht es vor allem darum, sich zu entdecken und zu schauen, wo klinge ich am besten, wie klinge ich am besten, welchen Stil möchte ich anstreben.
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1: 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Jetzt war das bei den Kids, die wir hatten, glücklicherweise bei einer Samstagabendshow. Bei mir war das damals in der Pizzeria meines Papas. Für die Gäste, da habe ich da performt. Aber auch das hat sich angefühlt wie eine Samstagabendshow, weil es immer aufregend ist, wenn Erwachsene oder Menschen dir beim Singen, beim Tanzen zuschauen. Da habe ich schon Parallelen entdeckt und ich fand es schön, wie wissbegierig die Kids waren.
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0: Schönen Tag, haut Temperaturen 20 bis 24 Grad, nehmen wenig Wolken, aber dafür eine spielbare Wand. 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
0: Der Autobahn hat also bei einem Stück gespart. 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
7: 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Meteo, heute geht es noch einmal viel Sonne, zwischen 20 und 24 Grad. Mehr Wolken ein bisschen rein. Und am Ende geht es nächstes Drischen der Sonne. Bei bis zu 23 Grad. 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
5: Ja, das ist optimal für einen Kurs zu fahren. Zyklistenfeder spielt nämlich matt, drischen, freundlich, Sonn. Spätsommerlich schön einfach bei bis zu 24 Grad. Der Wandbläser ist Südwesten und du machst heute noch ein bisschen mehr spielbar. Den Ofend an der nächster Nacht bleibt nach für eine lange Zeit klar, nimmer wenig Wolken im Himmel bei 10 bis 14 Grad. Recht gegen den Morgen zieht es sich zu. Die Wolken bringen uns dann noch nur eine kleine Wiesel. Es geht mir groß auf, womit der Jun kann noch mal die eine oder andere Drübsrein dran sein. Viel ist aber nicht, was da rauf könnt dabei. Bis zu 23 Grad. 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
5: Der Autobahn Richtung Stadt ist gesperrt und das zwischen dem Zeisinger Kreis und dem Rampoa Merl. Die Chante den dauert bis am Ende Morgen um 5. Die Versionen sind gezeichnet. 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
6: Viel Sonne hat nicht wirklich einen freundlichen Tag, man nicht mehr ganz wenig Wolke und 24 Grad sind dran. Es bläst von der südwestlichen Richtung ein bisschen mehr spielbar mit Momenten. Den Abend an der Nacht bleibt es eine lange Zeit klar, nicht mehr wenig Wolke im Himmel bis zu 14 Grad, bis zu 10 Grad, das ist das Minimum. Recht geht am Morgen 10 Uhr noch mehr Wolke an das Land dran. Morgen könnte dann dadurch wechseln. 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

0: 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Anders kriegen den ganzen Trappe, was das ist, ja, schon 25 bis 30 Steck an der Tisch, Tran Rudd an Hanna Hassel Richtung Moinet, also passt auf, wenn der Auto NRW ist. 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
2: Ganz genau, haut auf jeden Fall mal bei ganz agréable 24 Grad, nehmen ein paar den Wolken hängen über dem Land. Es bleibt aber ein bisschen spielbarer Wandern, die können aus südwestlichen Richtungen. Den Ofen an der Nöst, da bleibt es noch für eine lange Zeit. Klar, es sind noch einmal wenig Wolken im Himmel bei einem Minimum von 10 Grad. Richtig am Morgen kommen aus Norden, dann ist neue Wolken dabei. Und wenn es schlägt, wird es mal ein bisschen nimm, geht mir groß, auf dem Mitte schon kann auch mal die eine oder andere Drips fallen. 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
2: Geschafft geht auf der Escher Autobahn Richtung Stato, wenn es das steckt zwischen dem Zeisinger Kreis und dem Rampart Merl bis am Ende Morgen um 5 für den Trafik gesperrt. 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
7: Geschafft geht auf der ersten Autobahn Richtung Stadt zwischen dem Zeisinger Kreis und dem Rampoir Merl. Das bis zum Ende Morgen um 5 Uhr. Die Strecke ist dann natürlich für den Trafik gespart und die Versionen die sind natürlich auch gezeichnet. Das wäre schon gewischt. 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
7: Ja, es geht denke ich richtig gut haut. Viel Sonne, pur harmlose Wolken, 20 bis 24 Grad. An der Nöchner besonnen, also nach lang Sterre Chlor. 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Du wehnst mehr Wolken wie Sonne an eure pur Dripserien rund um Mittelstunde respektive am Nummitten, aber keine größeren Quantitäten. 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
2: Das ist halb 11.
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2: Das Autobahn, die aus der Richtung Stadt ist übrigens gesperrt, zwischen dem Zeisinger Kreuz an dem Rondpoint Merl bis am Ende der Mäue 5, wie gesagt, das Autobahn Richtung Stadt, do gesperrt. 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
2: Richtig gut haut, viel Sonne, ein paar harmlose Wolken, 20 bis 24 Grad. Zum Mur kommen wir dann einen schweren Kalfront über dem Land, du wirst dann mehr Wolken, auch ein paar Drüpse Rehen mit 19 bis 23 Grad.
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2: Sie 4 Minuten noch Belef, gute Nouvel von der Kollektristen, immer den du gehört hast, an Richtung Schengen bei der Sucht die Diddling, den as geraumt, den as nicht mehr dumm. 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Zwischen der Kreuzung von der Rue du Cimetière mit der Rue du Lavoir an der Kreuzung von der Rue de la Montée mit der Rue de Luxembourg bis in Dünsten um 12 Uhr mittags für den Verkehr gesperrt. 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Der Circuit Ettelbrück Grenzen, Colmar-Birsch, Karelshaff, Michelbuch-Merzig, Ettelbrück als komplett für den Trafik gesperrt. 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
3: Ja, ganz kurz, das ist ein agréablen Tag, den uns heute erwartet, mit Temperaturen zwischen 20 und 24 Grad. Viel Sonne und just ein paar harmlos Wolken. Du machst mal bald 5 Minuten ab 12.
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2: Yes, das ist richtig gut haut. Viel Sonne, pur harmlose Wolken, so ein kleines Lüftchen in der Weh packt bis auf 35 Kilometer an der Stunde. 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Und ich werde mit der Stunde können die Fälle bei 19 bis 23 Grad.
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2: Letzte 8 Minuten ob eng. Punkto Trafik schenkt es aktuell richtig gut zu rollen. Neist aus der Reihe gemeldet. Ein Schandchen haben wir auf der Autobahn in Richtung Stadt. Durch das Autobahn zwischen Zeisinger Kreuz und Rampur Merl bis am Ende der Mäuhe 5 gesperrt. Im Moment könnt ihr dann noch nicht auf der Autobahn in Richtung Stadt. Zu Leitling aus Kirmes, da wollen sie aus Rue du Lavoir zwischen den Häusern Nummer 1 und Nummer 10. Zwischen der Kreuzung von der Rue du Cimetière mit der Rue du Lavoir. An der Kreuzung von der Rue de la Montée mit der Rue de Luxembourg bis in Dünsten um 12 Uhr mittags für den Verkehr zu. 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
6: Es sieht relativ gut aus auf der Straße, schenken die Wahl dementsprechend gut zu rollen, wenn ich etwas begehen so gerne Bescheid. 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Dann haben wir ein Schandchen auf der Asche Autobahn Richtung Stadt, zwischen der Zeisinger Kreuz und Rampur Merl. 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
2: Man hat heute bleibt es schön, Sonne, Wolken bei Temperaturen zwischen 10 und 23 Grad.
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2: Sie 6 Minuten ab 2, der Blick auf die Straßen, du hast für und alle Schanzen heute mit, den die ganze Weekend doch einst einmal für Parkprobleme kann sehen. 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

Mit der Entwicklung bei den Preisen für Benzin und Diesel ist Rolex als Statussymbol geschwind richtig überflüssig. Geschwind geht es nämlich durch, wenn es sich einfach nur mit dem Kissenticket vom Tanke rund um das Handgelenk wickelt.

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18: Du bleibst freundlich den ganzen Tag bei 18 bis 23 Grad, dem Maximum bei den Temperaturen.
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18: 5 Minuten ab 3, es wird geschafft, und zwar auf der Escher Autobahn Richtung Hollerisch, zwischen Zeisinger Kreuz an dem Rondpoint Merl. Dafür ist das Steck von der Autobahn und noch ein Echangeur für River auf der Autobahn bis am Ende Morgen um 5 Uhr gesperrt. Fotowand stiften Deviationen noch. 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So ist es nicht leicht, wenn ihr aber in der Region etwas abfällt, könnt ihr gerne melden. 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
0: Guck mal ob Straßen auf der Asche Autobahn geht. Das Weekend Richtung Hollerisch zwischen dem Zeisinger Kreis und dem Rondpoint Merl geschafft. Und dafür ist das Steck von der Autobahn an noch ein Echangeur, den River auf der Autobahn geht. Bis am Ende ist der Morgen um 5 Uhr gesperrt, führt du, wenn ich glaube, den Deviationen noch. 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Den Parcours vom Contre-la-Montre von Ettelbrück über Grenzen, Colmar-Birch, Karelshafen, Möschelbuch, Merzig und Eshanisch auf Ettelbrück ist natürlich auch komplett für den Trafik gesperrt. Detailer von auf skodatour.lu. 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
2: Sonnenwolken bei 18 bis 23 Grad, das ist das Meteosprogramm von Haut. An der Nacht dann 15 bis 11 Grad, am Morgen den Kahlfront über die Lande wäsch. Von der Mitte Stunde können dann heins durch die Rübse fallen. Am Laufe der Mitte geht es aber schon remi freundlich. An Temperatur im Morgen ist bei einem Maximum Tisch 15 an 20 Grad.
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2: Sie 6 Minuten ob Feierabend, geht geschafft auf der Escher Autobahn an der Richtung Hollerisch. 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Dafür ist das Steck von der Autobahn und noch ein Echangeur für River auf der Autobahn. Bis am Ende Morgen um 5 Uhr gesperrt. 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
1: 2 Minuten ab 4:30 auf der Autobahn geht es Weekend Richtung Hollerisch zwischen dem Zeisinger Kreuz und dem Rondpoint Merl geschafft. Dafür ist das Steck von der Autobahn an noch den Echangeur für Rive auf der Autobahn bis am Ende Morgen um 5 gesperrt. 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
5: Es bleibt für den Rest vom Dero auf jeden Fall mal noch freundlich, sondern wolle gewesen, dass es auf bei 18 bis 23 Grad im Maximum, den wir da mitten hatten. Und der nächste Nacht gilt es ab 15 bis 11 Grad auf. Mut sieht dann ein Kälfront über die Lande weg. Das heißt, von der Mitte Stunde an können hier ein paar Drüpse fallen. Nicht ganz viel, noch nicht ganz lang. Am späten Mitte geht es schon ein freundlich. Temperaturen gehen aber leicht zurück, nur bei Maximum Test 15 und 20 Grad. An die nächste Woche dann, da ist Mäus hier ein Nivel möglich, dann aber im Sonn, Wolken drischen an 20 bis 23 Grad.
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5: 10 Minuten ob 5 geschafft geht auf der Escher Autobahn des Weekends Richtung Hollerisch, zwischen dem Zeisinger Kreuz und dem Rondpoint Merl, dafür ist das Stück von der Autobahn, und auch den Echangeur für Rive auf der Autobahn bis am meisten Morgen um 5 Uhr gesperrt. Deviationen sind da aber gezeichnet, dann die Hoditieren an den Nachrichten noch just. 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Der Parcours von diesem Contre-la-Montre, Ettelbrück, Grenzen, Colmar-Biersch, Karlshaft, Möschelbuch, Merzig an dem Hanisch durch Ettelbrück, ist komplett für den Trafik gesperrt. Und wenn ihr sonst noch etwas abfällt, einfach melden mit einem Message über WhatsApp auf die 627 306 305.
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4: 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Ein Auto in Pann steht auf der Pannenspur, das ist auf Wasser Böllisch. Da wo drei Spuren sind, dürft also keine größere Reperkussion auf den Trafik haben.

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2: 2 Minuten auf halber 6, Auto und Pannen auf der Dreher Autobahn Richtung Dreher, Töcht Märter, der Wasserbölle steht auf der Pannenspur. Auf der Escher Autobahn gibt es Weekend Richtung Hollerisch, Töcht und Zeisinger Kreis an dem Raum beim Merl geschafft. Dafür ist das Steck von der Autobahn an der Ort in Echangeur für die auf der Autobahn bis am Ende der Morgen um 5 gesperrt, die Version ist gezeichnet. Anschluss hat heute Luxemburg am Raum Ettelbrück, Contre la Montre von Ettelbrück, Grenzen, über Grenzen, Colmar-Biersch, Karlshafen, Möschelbuch, Merzig, Rimhannisch durch Ettelbrück, der das komplett für den Trafik gesperrt durch Dosen. 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Aber wenn ihr in der Region etwas tut, dann meldet einfach über WhatsApp 627 306 305.

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5: Da bleibt es freundlich. Den Ofen auf jeden Fall mal nach die nächste Nacht kühlt es ob 15 bis 11 Grad auf. 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
5: Sie 6 Minuten ab 6 auf der Autobahn geht das Weekend Richtung Hollerisch zwischen dem Zeisinger Kreis und dem Rondpoint Merl geschafft. Dafür ist der Steck von der Autobahn. Und noch ein Echangeur für Riva auf der Autobahn bis am meisten Mal um 5 Uhr gesperrt. Die Versionen sind natürlich gezeichnet. 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Dünno geht strecker um ab. Aktuell ist aber noch komplett gesperrt. 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
2: Heute Abend und noch an der nächsten Nacht sind wir wenig Wolken hier uns durch Kloat, Kildow, 15 bis 11 Grad. März sieht dann ein Kaltfront über das Land weg. An der Mitte Stunde und noch am frühen Nachmittag können alle mal ein paar Tröpfchen fallen, aber nicht ganz viel. Und am späten Nachmittag geht es dann noch nicht freundlich. Es kühlt aber auf, Temperaturen nur bei einem Maximum zwischen 15 und 20 Grad.
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2: Es sind 5 Minuten ab 6:30 auf der Escher Autobahn geht es Weekend Richtung Hollerisch zwischen dem Zeisinger Kreuz und dem Rondpoint Merl geschafft. Dafür ist das Steck von der Autobahn an auch den Echangeur für Rive auf der Autobahn bis am Ende Morgen um 5 Uhr gesperrt. 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
2: Hünd läuft der Trüschen an den Kanuf killen ob ungefähr 12-13 Grad. 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
10: Hünd läuft der Trüschen an den Kanuf killen ob ungefähr 12-13 Grad. Mur um Sonde schimmert mit einer schwachen Kalfront zu dem. 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
2: Hünd läuft der Trüschen an den Kanuf killen ob ungefähr 12-13 Grad. Mur um Sonde schimmert mit einer schwachen Kalfront zu dem. 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
4: Hünd bleibt der Trüschen an den Kanufkielen auf ungefähr 12-13 Grad. Mur um Sonde schimmert mit einer schwachen Kälfront zu dem. Du weinst da mehr Wolken an der Rupert Rübserin mit nimmer nach höchstens 20 Grad.

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